Ja, und hier bin ich wieder mit dem deutschsprachigen Programm hier auf Gippsland FM 104.7. Mein Name ist Sandro Lütjens und ich freue mich, dass Sie sich auch heute am Pfingstmontag wieder eingeschaltet haben. Na, heute, wie gesagt, am Pfingstmontag. Hier ist es kein Feiertag. In Deutschland sieht es etwas anders aus. Da freuen sich viele über ein langes Pfingstwochenende. Doch was feiern Christinnen und Christinnen eigentlich? Und was hat es mit dem Pfingstwunder auf sich? Und welche regionale Bräuche gibt es? Dazu gleich ein bisschen mehr. Aber wie üblich vorweg das internationale Wetter hier für einmal Maroochydore. Es ist bedeckt mit 22 Grad. Über Nacht geht die Temperatur runter in Maroochydore auf 20 Grad. Morgen 22 Grad mit Regen und auch die Nachttemperatur ist fast gleichbleibend mit 22 Grad und Mittwoch auch Regen ab Freitag, aber Sonne, Sonne und nochmal Sonne mit bis zu 23 Grad in Maroochydore. Und was sagt Münster oder was sagt das Wetter in Münster? 17 Grad im Moment, es geht also rauf bis zu 27 Grad, also Hitze dort und morgen noch wärmer mit 31 Grad, also ein super Pfingstwochenende für die Münsteraner. Es geht also bis ja, wieder runter am Mittwoch bis, und Donnerstag bis zu 28 Grad. Ist der Sommer jetzt endlich eingezogen oder ist das nur so ein heißes Aufflackern? Na, aber immerhin, Stockholm hat über Nacht 14 Grad gehabt, erwartet während des Tages 20 Grad. Es ist bewölkt dort. Morgen soll es regnen in Stockholm. Die Temperatur über Nacht geht runter auf 11 Grad, mit zum Mittwoch sogar 9 Grad. Es ist etwas bewölkt und bedeckt in Stockholm, aber ab Donnerstag oder Freitag ein bisschen wärmer mit Sonne und immerhin noch ein bisschen gemischt dort oben im kalten Norden. So, und hier jetzt bei uns geht's weiter mit unserem Programm, so ein bisschen auf Pfingstmontag eingestimmt. Erst einmal bisschen bedeckt, würde ich sagen. Hier jetzt mit den Kastelruther Spatzen. Jetzt muss ich das erst einmal ein ganz großes Kompliment an unser Komitee hier vom Radio. Ich habe 3 ganz funkelnagelneue CD-Spieler. Ist das nicht toll? Ich bin also absolut begeistert. Nur muss ich rausfinden, wie diese neuen Instrumente arbeiten. Sie sind also ganz anders als die vorherigen. Jetzt muss ich das alles noch ein bisschen ausbaldowern. Vielleicht klappt das jetzt noch ein bisschen, aber ich hoffe, dass ich das irgendwie doch vielleicht einkriegen kann. Ja.

Ja, das waren also die Kastelrutterspatzen mit Gotthard Heinrich. Oh, den muss ich ja so noch einstellen. Wie gesagt, ich muss also dieses ein bisschen kennenlernen, diese ganz neuen Knöpfe hier drücken. Knöpfchen sind das. Aber wie gesagt, so, ich muss den Stoppknopf noch finden und eine Gebrauchsanleitung gibt es hier leider nicht. So muss ich das alles ein bisschen rausfinden. Also nehmen Sie es mir nicht übel, liebe Zuhörer, wenn ab und zu es nicht so klappen wird. So, jetzt einmal zum Pfingsten. Und was wird am Pfingsten gefeiert? Und wann wird Pfingsten gefeiert? In diesem Jahr fällt Pfingsten auf den 24., also der Pfingstsonntag, und den 25. Mai am Pfingstmontag, den wir heute haben. So, das jeweilige Datum richtet sich nach dem Osterfest, deshalb findet das Fest jedes Jahr an einem anderen Datum statt. Und der Pfingstsonntag ist der 50. Tag nach der Osterzeit und Pfingsten wird also am 49 Tage nach dem Ostersonntag gefeiert. Ja, und was wird gefeiert? Die Christinnen und Christen, für die ist Pfingsten eines der wichtigsten Feste im Kirchenkalender. Es gilt quasi als Geburtstag der Kirche. In der Bibel wird beschrieben, wie der Heilige Geist auf die Apostel herabkommt, als diese mit Maria, der Mutter von Jesu, im Abendmahlsaal warten. Die Jünger seien erfüllt worden vom Heiligen Geist und hätten begonnen, in vielen verschiedenen Sprachen zu sprechen, heißt es in der Bibel. Das sogenannte Sprachwunder soll zeigen, dass die Botschaft vom Heiligen Geist für die ganze Welt von Bedeutung ist. Ja, und jetzt wir singen, die Schäfer singen, wenn es jetzt klappt, mit meinem Instrument hier. Heute ist ein wunderschöner Tag und ich hoffe, liebe Zuhörer, dass Sie auch einen wunderschönen Tag haben. Na, bei mir will es nicht so. Ich hoffe, dass ich das jetzt ein... Na, wie gesagt, es klappt bei mir nicht so, wie es sein soll.

Ja, das waren also die Schäfer mit Heute ist ein wunderschöner Tag. Und ich hoffe, liebe Zuhörer, dass Sie heute am Pfingstmonat Montag auch einen wunderschönen Tag haben. So, was bedeutet das Fest für die Kirche? Pfingsten schafft die theologische Grundlage für die sogenannte Dreifaltigkeit. Der Heilige Geist ist neben Gott als Vater und Jesus als seinem Sohn der Dritte im Bunde. Wie Weihnachten und Ostern hat das Hochfest in Deutschland zwei Feiertage. In vielen katholischen Bistümern finden dann die jährlichen Priesterweihen statt. Und warum heißt Pfingsten so? Das Wort Pfingsten leitet sich ab vom griechischen Begriff Pentekoste, Hemera, der so viel bedeutet wie der 50. Tag. Der Begriff wird deshalb verwendet, weil Pfingsten 50 Tage nach Ostern gefeiert wird. Zwischen Christi Himmelfahrt und Pfingsten liegen stets 10 Tage. So, und jetzt ein bisschen weiter mit unserer Musik. Und ich hoffe, dass ich das jetzt richtig einschalten kann, so schnell wie möglich. Vielleicht klappt das denn mit meinem neuen Spieler auch. Er will noch nicht. Vielleicht klappt es jetzt.

Das war also ein schneller Umsprung, das sollte nicht sein. So, Menschen machen Bilder, das war Ella endlich. So, und noch zum Pfingsten. Für den zweiten Feiertag am Montag gibt es keinen theologischen Grund. Viele katholische Pfarreien und evangelische Gemeinden feiern am Pfingstmontag ökonomische Gottesdienste. Jugendgruppen nutzen das lange Wochenende und das oft warme Wetter traditionell für Zeltlager. Ja, und ist der Pfingstmontag überall Feiertag? In Deutschland ist er bundesweiter Feiertag, auch wenn es immer wieder neue Initiativen gibt, dies zu ändern, etwa von Wirtschaftsverbänden. In den meisten Ländern außerhalb Europas ist der Pfingstmontag kein Feiertag. Selbst in Italien und damit auch im Vatikan ist es ein normaler Arbeitstag. Frankreich schaffte den Feiertag 2005 ab, führt ihn aber 2008 wieder ein. Das Institut der deutschen Wirtschaft hat ausgerechnet, wie hoch der finanzielle Nutzen eines zusätzlichen Arbeitstags wäre. Danach steigt das Bruttoinlandprodukt je nach Berechnungsmethode um 5 bis 8,6 Milliarden Euro. Das ist also gar nicht so wenig. Und welche unbekannteren Bräuche gibt es? Pfingsten wird oft als Frühlingsfest bezeichnet. In einigen Regionen gibt es Pfingstbräuche, die dem Maibrauchtum ähneln. Dazu gehört etwa das Aufstellen eines geschmückten Baums an der Hauswand oder das Stecken von Pfingstbäumen. Die Kirchen werden oft mit Birkengrün geschmückt oder es werden kleine Holztauben von der Kirchendecke abgelassen. Die weiße Taube repräsentiert dabei traditionell den Heiligen Geist. Manche Gemeinden veranstalten Flurumritte und Prozessionen, die der neuen Saat auf den Feldern Segen bringen sollen. Zu den überregional bekannten Bräuchen gehört der Pfingstritt in Bad Kötzling im Bayerischen Wald. So, dazu gibt es also noch so einige andere komische Begebenheiten. Aber erst einmal wieder ein bisschen Musik. Hoffentlich kann ich das jetzt ganz schnell eintunen. Und zwar mit den Amigos Freiheit. Na, die Amigos wollen nicht, vielleicht jetzt. Auch noch nicht? Ja, jetzt kommen sie.

0: Freiheit lebt mit den Amigos und hier unser Sponsor.
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0: Ja, und nach unserem Sponsor geht's weiter mit unseren Pfingsttraditionen. Etwas unbekannter als der Pfingstritt ist der Pfingstquack. In der Schweiz und im Elsass ziehen Kinder mit bunt geschmückten Handwagen dem Pfingstquack durch den Ort und singen. Dafür gibt es Lebensmittel, etwa Eier oder Speck. Ich glaube, heute wohl nicht mehr, und manchmal auch Geld. Pfingsten ist im unteren Bayerischen Wald, in Teilen des nordwestlichen Böhmerwalds und in manchen Regionen in Österreich die Zeit für die Wasservögel. Mit wasserfester Kleidung ausgestattet singen die meisten jungen Leute ein traditionelles Lied, das Wasservogellied, vor den Häusern und Wohnungen im Dorf. Die Bewohner schütten dann aus ihren Fenstern und von den Balkonen Wasser auf die Gruppe. Danach gibt es traditionell Eier. Inzwischen sind aber auch kleinere Geldgeschenke üblich. So, und ich weiß nicht, ob das so unbedingt gut ist. Im Mansfelder Land im südwestlichen Sachsen-Anhalt wird das Dreckschweinfest gefeiert. Ui, dabei schwingen Jungen und Mädchen als Sommer oder auch Läufer genannt, die peitschen und treiben den Winter aus. Diejenigen, die den Winter spielen, versuchen immer wieder in sein Schlammloch zu springen. Und sie sind die Dreckschweine. Die Läufer vertreiben sinnbildlich dann mit Peitschen den Winter aus der Sohle. Also das kann ich mir nicht so ganz dolle vorstellen, aber immerhin, es gibt auch komische Bräuche und ich weiß nicht, wie sie es halten. Zumindest habe ich diese ganzen Sachen von der Tagesschau erhalten über Pfingsten aus Deutschland. So, und wie gesagt, das Internet hat es mir also überbracht. Jetzt geht's also weiter mit unserem mit dem Leben von Dieter Hallervorden. Und das möchte ich jetzt gleich einschalten. Ich hoffe, dass das jetzt auch klappen wird. Vielleicht klappt es immerhin. Na? Vielleicht doch. Es müsste eigentlich gehen. Aber er will nicht jetzt.

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1: Ja, das war der Dieter Haller von. Er war also und ist eigentlich noch immer sehr bekannt. Er ist inzwischen 91. Ich habe es gerade nachgeguckt. Ich wusste es nicht, dass er noch unter uns weilt. Aber er ist also 1935 geboren im September und ist immer noch mit uns dabei. Er ist sehr bekannt eben als Satiriker und als, was hat er denn sonst noch? Eigentlich als Schauspieler, Komödian, Kabarettist und wie gesagt, sehr bekannt in Deutschland. Und wahrscheinlich auch in Europa, ich weiß nicht, in der Welt, keine Ahnung, aber immerhin. So, jetzt weiter, das war mit Dieter Haller von Mein Leben und der Franz Bauer, er ist Holländer. Das ist das, oder so ist das Leben, singt er. Und den muss ich noch eben schnell einschalten. Doch, das klappt hoffentlich jetzt. Na? Es sollte eigentlich jetzt schaffen. Ja.

0: Ja, das war also der Franz Bauer. Wie gesagt, ist also ein deutscher Sänger und er komponiert auch einige seiner Lieder. Und aber in sehr bekannt in Holland natürlich. So, hier ein Hinweis auf ein anderes Programm. Na, die wollen nicht. Wollen wir das nicht geben?
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0: Ja, und als nächstes gleich, mein Altar steht in den Bergen. Zumindest behauptet das die Bianca und ich. Ich glaube, dass ich das jetzt richtig eingetunt habe und versuche auch meinen Spieler hier zu überreden, dass das klappen sollte. Ne?

0: Das war wohl ein kleiner Hiccup. Da habe ich wohl den falschen Knopf gedrückt. Wie gesagt, mit diesen kleinen Knöpfchen muss ich mich erstmal so richtig eintunen. Aber vielleicht klappt das doch alles ein bisschen besser beim nächsten Mal. Aber hier noch ein Hinweis, die dürfen wir natürlich nicht vergessen. Unsere Mitstreiter hier, die auch dazugehören.
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0: Ja, und als nächstes singt der Marcel Sterne der Sierra. Will er nicht? Klappt es? Jetzt vielleicht. Ne, er will noch nicht. Ich muss ihn noch mal eindrücken. Ladehemmung.

0: Ja, meine lieben Zuhörer, wie gesagt, ich muss mich alles noch ein bisschen eintunen, einfuchsen hier mit meinen Knöpfchen, aber so immerhin, die CD-Spieler spielen gut, sie sind fantastisch, nur meine Finger sind noch nicht da, wo sie immer sein sollten. So, als nächstes hier ein Hinweis von unserer guten Marlene.
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0: Ja, und als nächstes Kinder mit DJ Happy Vibes. Aber erst einmal ein bisschen zum Schmunzeln. Hier habe ich aus Österreich einen Zeitungsbericht. Das Gericht kippt Zopfverbot für Soldaten in Österreich. Ein Soldat wehrt sich gegen eine Strafe wegen seines Zopfes. Die Verfassungshüter stellen sich hinter ihn. Sie hinterfragen, warum für Soldaten und Soldatinnen verschiedene Regeln gelten. Und Österreichs Verfassungsgerichtshof hat das bisherige Zopfverbot für Soldaten aufgehoben. Die Kurzhaarpflicht für Männer im Bundesheer verstoße gegen den Grundgesetz der Gleichberechtigung, urteilt das Gericht. Denn Soldatinnen sind lange Haare laut der Heeresvorschriften erlaubt. Ein Soldat sollte wegen seiner Pferdeschwanzfrisur eine Strafe von 2.200 Euro zahlen und hatte sich deswegen beim Verfassungsgericht beschwert. Die bisherige Regelung sah vor, dass die Haare von Berufssoldaten und Soldaten im Wehrdienst den Kragen nicht berühren dürfen. Verteidigungsministerin Claudia Tanner argumentierte gegenüber dem Verfassungsgerichtshof mit Hygieneaspekten und dem geringeren Verletzungsrisiko für kurzhaarige Soldaten. Diese Begründungen ließen die Richterinnen und Richter nicht gelten. Sie wiesen darauf hin, dass Österreichs Soldatinnen trotz der Bedenken gegen lange Haare, Zöpfe und Hochsteckfrisuren tragen dürfen. Aus Sicht der Verfassungshüter verletzten die strengen Regeln für Männer zudem deren Recht auf Privatleben. Das Bundesheer muss nun eine neue, verfassungskonforme Frisurordnung für Männer und Frauen ausarbeiten. Na, wenn da nichts ist, so immerhin muss ich auch sagen, warum steht das den Frauen zu und nicht den Männern? Diesmal war es eben umgekehrt, hat die Männer nicht das Recht. So. Kinder, wie gesagt, das ist jetzt das nächste Lied, wenn das jetzt mal klappen soll. Ich hoffe. Und wie geht es? Na? Vielleicht kommt es jetzt. Es sollte eigentlich hier jetzt losgehen. Ja.

0: Kinder, das war also DJ Happy Vibes. Gut. Hier noch etwas zum Schmunzeln, aber erst einmal hier wieder unsere Sponsoren. So, ohne unsere Sponsoren geht es nicht. Und dann haben wir die kirchlichen Nachrichten.
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0: Ja, jetzt die kirchlichen Nachrichten einmal für die katholische Kirchengemeinde hier in und um Morville herum. Und für die, Lumen Christi Kirche in Churchill und die Sacred Heart Kirche in Morville. Die andere Kirche in Morville West, sie ist also, hat gestern den allerletzten Gottesdienst zelebrieren können. So, die Kirche wird nicht mehr gehalten und aufrecht erhalten. Es wird also eingemeindet in die Sacred Heart Kirche. Somit ist ein feierlicher Gottesdienst zelebriert worden gestern und da ist wohl so einiges an Tränen geflossen. Aber immerhin jetzt für die nächste Woche, für die beiden anderen Kirchengemeinden. So, die Legion of Mary ist wie jeden Mittwoch morgen um 10 Uhr im Parish Center. Die Handarbeitsgruppe trifft sich donnerstags morgens von 10 bis 2 Uhr im Tennisclubraum in der Sacred Heart Kirche. Die Wochentagsmessen, so Messezeiten. Dienstag ist die Messe um 9.15 Uhr in der Sacred Heart Kirche und am Mittwoch um 9.15 Uhr wieder in der Sacred Heart Kirche. Am Donnerstag Abend um 5 Uhr in der Lumen Christi Kirche in Churchill und am Freitag morgen um 9.15 Uhr in der Sacred Heart Kirche in Morville. Wöchentliche Rosenkranzgebet wird jeden Sonnabend von 10 bis 10.30 Uhr der Lumen Christi Kirche in Churchill abgehalten. Zum Wochenendgottesdienst am Sonnabend um 5 Uhr abends ist in der Sacred Heart Kirche in Morville die Messe. Am Sonntagmorgen um 9 Uhr in der Lumen Christi Kirche in Churchill und am Sonntagmorgen um 10.30 Uhr in der Sacred Heart Kirche. So, und dann für die Firmung oder das Sacrament of Confirmation ist ein gemeinsamer Gottesdienst oder die Celebration in Morville, in der Sacred Heart Kirche in Morville am Donnerstagmorgen um 11 Uhr. Und am 11. Juni um 5 Uhr abends in der Sacred Heart Kirche. Also die gemeinsame Firmungsfeier von der Lumen Christi Kirche und der Sacred Heart Kirche findet statt am Donnerstag, dem 11. Juni um 5 Uhr abends in der Sacred Heart Kirche. So, und hier die ist aufgerufen zu der Holy Tour of Vacation am Sonntag, dem 7. Juni von 3 Uhr nachmittags bis 4 Uhr nachmittags, gefolgt von der Messe um 4.15 Uhr in der Sacred Heart Kirche in Morville. Das war also von der katholischen Kirchengemeinde und hier von der lutherischen Kirchengemeinde hier in Gippsland, Good Shepherd Kirche in Trehalgen, Darnum, dazugehörigen Kirchengemeinden, Darnum, Yarram, Bernsthal und Sale. Am kommenden Sonntag, dem 31. Mai, ist um 11 Uhr Parish Service in Yarram und dazu die Heilige Kommunion. Am Sonntag, dem 7. Juni, um 9 Uhr morgens in Darnum die Heilige Kommunion, um 9.30 Uhr in Trehalgen die Lesung und das Zoom-Service, um 1.30 Uhr nachmittags in Yarram die Heilige Kommunion. Und am darauffolgenden Sonntag, dem 14. Juni, ist morgens um 9 Uhr in Darnum die Lesung, um 9.30 Uhr in Trehalgen die Heilige Kommunion und das Zoom-Service, um 1.15 Uhr nachmittags in Bernsthal die Heilige Kommunion und in Zehl die Heilige Kommunion nachmittags um 4.30 Uhr. Und somit belassen wir es erst einmal. Und jetzt geht es weiter mit dem normalen Programm, mit der Musik. Und wen habe ich aufgelegt? Die Angela Wiedel und sie singt »Ich glaube an Gott«. Und ich hoffe, dass ich das jetzt voneinander kriege, dass ich das jetzt eintunen kann. So, jetzt müsste es eigentlich kommen. Na, es will noch nicht. Ich muss es noch einmal eintunen. Jetzt kommt's.

Ja, jetzt in die Schweiz. Und die Schweizer Käse hatten einige Probleme. Ich weiß zwar nicht warum, aber das wird uns hier jetzt dieser Zeitungsartikel gleich sagen. Emmentaler ohne Löcher, ein Käse verrät, wie ein Hauch Bio-Heublumen das traditionelle Käsebild rettet und warum die Milch heute zu sauber ist. Aus Bierwinken kommt diese Nachricht. Nach jahrelangen Problemen mit den Löchern im Emmentaler Käse haben Schweizer Käse eine Lösung parat. Sie dürfen nach einem Gerichtsstreit nun Lochansatzpulver verwenden. Und ich bin sehr froh, dass es dieses Pulver gibt, sagt Käsermeister Andreas Brunner. Ich hatte über die Jahre immer weniger Löcher. Oh. Das Problem, die Milch ist zu sauber geworden. Früher, als die Kühe noch von Hand gemolken wurden, waren nach Angaben von Fachleuten immer Heupartikel aus dem Stall in der Milch. Daran bildeten sich bei der Käsegärung die Löcher.

Mit automatischen Melkmaschinen geht die Milch aber vom Euter direkt in die Kühlung in den Tank, ohne Heupartikel. Das Lochansatzpulver besteht zu 100% aus gemahlenen Heublumen oder Bio-Heublumen sogar. Brunner verwendet für die Produktion von mehr als 600 Kilogramm Käse gerade mal eine Messerspitze. Bei mir ist es mit den Löchern dadurch besser geworden, sagt er. Bei der Verband Emmentaler Schweizer oder Schwitzerland musste für den Einsatz von Lochansatzpulver vor Gericht ziehen. Heublumenpulver sei zurzeit die einzige und beste Lösung gegen die verschwindenden Löcher, fasste das Bundesverwaltungsgericht seinen Antrag zusammen. Das Bundesamt für Landwirtschaft, das strenge Auflagen für Agrarprodukte hat, wollte den Einsatz nicht zulassen. Es befürchtete eine Industrialisierung der Produktion. Und deshalb ist der Weg erst seit dem Urteil des Gerichts 2025 frei. Na dann, Manto, jetzt bleiben die Löcher im Käse, also im Schweizer Käse, im Emmentaler Käse, erhalten. Wäre ja auch wohl schlimm, dann wäre es ja wohl nicht mehr der Emmentaler ohne Löcher. So, es gibt der Welt ein wenig Farbe. Das möchte der Alex Parker jetzt für uns singen. Na, hat es hier noch nicht. Jetzt muss ich das noch einmal ganz schnell eintun. Es hat bei mir immer wieder mit dem ganzen Problem. Vielleicht kommt es jetzt. Ah, es will noch nicht. Vielleicht jetzt. Nein, auch immer noch nicht.

0: das war also der gute Alex Parker, der der Welt ein bisschen Farbe geben will. Und Farbe gab es also in und Jubel in Bayern, also in München. Jedenfalls die Bayern eröffneten ihr Feierwochenende mit einem munteren 5:1 gegen Köln. Torschützenkönig Kane trifft gleich dreifach. Das Double soll die Saison nun noch krönen. So, also hier aus München im rot-weißen Konfettiregen nahm Kapitän Manuel Neuer, umringt von seinen Münchner Teamkollegen, die Meisterschale in Empfang. Der 40 Jahre alte Kapitän reichte sie aber an Nationalspieler Leon Goretzka weiter, der sie zu seinem Abschied nach 8 Jahren FC Bayern als Erster in die Höhe recken durfte. Vor dem Empfang der Trophäe für den insgesamt 35. Meistertitel und den obligatorischen Bierduschen danach hatten sich die Münchner Stars um Torschützenkönig Harry Kane für das DFB-Pokalfinale warm geschossen. Das meisterliche 5:1 in der Fußball-Bundesliga gegen den 1. FC Köln war eine gelungene Einstimmung auf das Finale am kommenden Samstag 20 Uhr in Berlin gegen den Titelverteidiger DFB Stuttgart. Danach soll die Saison mit dem 21. Pokalsieg erfolgreich abgerundet werden. Das waren Schlagzeilen in unserer deutschsprachigen Zeitung oder deutsch geschriebenen Zeitung die Woche. Also als an der ersten Seite. Na, die Bayern haben es also wieder geschafft. So, sie waren ja auch mal nicht so ganz da oben, aber in dieser Saison ja wohl ganz tolle. Ich muss mal gucken, wie die Punkte, auf der letzten Seite kann ich das vielleicht sehen, wie viel sie also im Verhältnis standen zu den anderen in der Tabelle. Die Bayern hatten also, wie viele Punkte? Ich glaube 86 Punkte, gefolgt von Borussia Dortmund mit 70 Punkten. Also weit, weit voraus, nicht mehr einzuhalten. Und RB Leipzig hatte mit 65 Punkten lang hinten an. So, das also war so für die Bayern-Fans ein super Ergebnis. So, und wen haben wir als nächstes hier vor uns? Erst einmal in eigener Sache vom Gippsland FM hier.
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0: Na, die beiden haben ja wohl Fun. So, das, wie das Echo in den Bergen, singt jetzt der Oswald-Sattler. Und ich hoffe, dass ich das mal wieder so ein bisschen eintunen kann. Na, hoffen wir's. Er will das noch nicht. Vielleicht jetzt. Klappt das? Na, immer noch nicht. Noch einmal drücken. Das klappt.

Als nächstes singt die Bianca, lieber Gott, lass uns erhalten. Na, das war es ja nicht. Das war, da war es mir dann schon wieder abgelaufen hier. Das muss ich noch ein wieder umstellen. Vielleicht klappt es jetzt.

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4: Hallo, so, und ich habe hier so einige Nachrichten vom Club Astoria für Sie. Was haben wir dann an bevorstehenden? Ganz wichtig, am nächsten Sonntag ist das Café Astoria geöffnet von 2 Uhr nachmittags bis 4 Uhr mit selbstgebackenem Kuchen und frisch gebrühtem Kaffee. Und die Bar ist auch geöffnet und der kleine Shop ebenfalls. Und dann am 7. Juni, am langen Wochenende, am darauffolgenden Sonntag, also bleibt das Café geschlossen. Da ist am langen Wochenende ist keiner der Volontäre möglich zum Café öffnen. So, und 14. Wochenende, am 14. Juni, das Café ist wieder geöffnet und dann kommt wieder die Kraftgruppe, die Handarbeitsgruppe. Dann ist immer ein verhältnismäßig großer Besuch im Club. Und nicht zu vergessen, bitteschön malen sich das in Ihrem Kalender rot an. Am 28. Juni ist die AGM und die beginnt um 11.30 Uhr am Vormittag. So, also bitte bereiten Sie sich darauf vor, wenn Sie an der Wahl teilnehmen wollen. Dann, es wird ja wieder einiges zu wählen sein. Dann müssen Sie auf jeden Fall finanziell Mitglied sein. Der Mitgliederbeitrag war fällig am 31. März und ist natürlich, vielleicht können Sie es noch nachholen im Club. Sie können also über Bankkarte oder auch bar im Club bezahlen. So, und wie gesagt, dann am 6. Oktober steht der Vatertagstag wieder an mit Schnitz und Schnaps. Am 10. Oktober soll das Oktoberfest stattfinden und am 29. November das Christkindlfest. So, und das ist eigentlich alles vom Clubhaus. Was haben wir denn sonst noch? Das wäre es eigentlich schon, was ich denn. Ein Aufruf ist hier noch vom Komitee. Sie brauchen unbedingt Hilfe, Volontäre, die mithelfen, Kuchen zu backen oder auch helfen bei den Working Bees und auch Volontären in anderen Belangen des Clubes. Also wenn Sie ein bisschen Zeit haben und die Möglichkeit, dann melden Sie sich bitte beim Komitee. So, und das wäre es dann wohl schon wieder. Und was gibt es dann als nächstes hier auf meinem Plattenteller? Irgendwo hinterm Horizont, das singen jetzt hoffentlich gleich die Schürzenjäger. Und ich will sie hier eintunen. Na, kommen Sie denn? Na, Sie wollen noch nicht. Vielleicht klappt es jetzt. Na, immer noch nicht. Na,

Das waren also die Schützenjäger mit irgendwo hinterm Horizont. So, die ESC, also die an Wien oder in Österreich, da ist ja nun beendet und Deutschland hat dem von 25 mit Teilnehmern den 23. Platz gemacht, also den drittletzten Platz. Den letzten Sieg mit der Lena Meyer-Landshut mit Satellite im Jahr 2010 war das also das letzte Mal, dass sie so einigermaßen dabei waren und vorher also immer in den letzten Rängen platziert waren. Allerletzten. 2018 holte Michael Schulte den vierten Platz, auch schon eine Weile her. Also sie waren nicht sehr erfolgreich, die Deutschen, aber immerhin. So, was haben wir dann als nächstes? So wie ein Regenbogen nach dem Horizont, wollen wir doch mal sehen, was der Regenbogen, die Lena Valaitis, zu sagen hat. Und hier sollte sie jetzt... Kriege ich die jetzt rein? Vielleicht gleich klappt das jetzt dieses Mal gleich. Na, kriegen wir es hin?

Ja, das war also die Lena Valaitis. So, hier noch etwas zum Schmunzeln. Da kommt ein Mann bei einer Schweizer Bank und möchte gerne Geld anlegen. Wie viel wollen Sie denn einzahlen, fragt der Bankangestellte, flüstert der Mann. 3 Millionen. Sie können ruhig lauter sprechen, sagt der Bankangestellte. In der Schweiz ist Armut keine Schande. Okay, das mit 3 Millionen. Oh, was haben wir als nächstes? Ohne Dornen keine Rosen mit den Mühlenhof-Musikanten. Na, wie klappt das?

0: das waren die Mühlenhof-Musikanten mit Ohne Dornen, keine Rosen. So, und wen haben wir dann noch als nächstes? Wir haben noch ungefähr 10 Minuten Sendezeit und dann kommt unsere Gina mit ihrem Filipino-Programm.
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0: Und als nächstes mit der guten Monika Martin, Klinge mein Lied, Klinge. Und hier ist die Monika Martin. Vielleicht kommt sie jetzt. Ich hoffe, klappt es.

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1: Das war wohl irgendwo was nicht ganz richtig. Das muss ich nochmal eintunen. Vielleicht klappt es jetzt. Irgendwo hat es doch gehakt. Ich muss das also noch einmal eintunen. Das klappt also hier wieder nicht. Irgendwo habe ich das falsche Knöpfchen gedrückt. Und vielleicht kriege ich das jetzt noch einmal an. Na, er will noch nicht. Es geht also nicht, er will nicht. Dann nehmen wir das nächste Feld. Vielleicht kann ich das denn jetzt eintunen. Vielleicht geht das doch noch hier irgendwo weiter.